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1: Nico Santos. All-Time High. All-Time High.

0: Bruno Mars.
1: Jetzt.
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1: Bruno Mars, I Just Might.
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0: I Just Might.

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2: Platz 1.
3: Streit um Lugner Erbe geht weiter. Ein Freund Roland Kranzer behauptet eine enge Verbindung zu Richard Lugner. Doch ein anderer Intimus, Uli Wüllenweber, widerspricht vehement und bezeichnet sich selbst als echten Freund.
2: Platz 2.
3: Nagelsmann wird als Trainer für Liverpool gehandelt. Der deutsche Nationaltrainer Julian

0: Nagelsmann könnte im Sommer eine Option für den FC Liverpool werden. Gespräche gab es aber bisher noch keine.
1: Platz 3.
0: Besorgnis über Wasserqualität an Kroatiens Küste. In mehreren Adriahäfen wird braunes Wasser, übler Geruch und sichtbare Verschmutzung gemeldet, was vor der Urlaubssaison für Aufregung sorgt.
1: Platz 4.
0: Trump zögert bei Waffenlieferungen an Taiwan. US-Präsident Donald Trump sieht seine Entscheidung über Waffenverkäufe an Taiwan als Druckmittel gegen Peking, was Experten zufolge die Kriegsgefahr erhöhen könnte.
1: Platz 5.
0: Timmelsjoch-Passstraße früher als üblich befahrbar. Die Timmelsjoch-Hochalpenstraße zwischen Österreich und Italien ist wegen außergewöhnlich günstiger Wetterbedingungen bereits seit Mitte Mai geöffnet, so früh wie nie zuvor.
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4: Schönen guten Morgen. Das Wetter heute am Pfingstsonntag bringt viel, viel Sommer. Höchstwerte zwischen 24 und 30 Grad. Nur vorübergehend ein paar Wolken in den Alpen und im Osten und Süden. Dazu lebhafter Wind aus Nord bis Nordost. Schönen guten Morgen. Der Blick auf die Straßen. Heute an diesem Sonntag alles ruhig. Ihr kommt gut voran.
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4: Willkommen heute am Pfingstsonntag. Starten wir mal rein in diesen Tag. Wettertechnisch wird das ja absolut herrlich heute mit Temperaturen bis zu 30 Grad.
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0: Schönen guten Morgen, es ist 14 Minuten nach 6 Uhr.
1: Michael Patrick Kelly, Run Free.
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0: Schönen guten Morgen. Es ist gleich 7:05. Alex Klausner, 24 hier.
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0: Wettertechnisch wird der Pfingstsonntag heute richtig sommerlich. Die Temperaturen, die steigen auf teilweise bis zu 30 Grad. Und auch Wolken wird heute nur wenig geben. Auf den Straßen gibt es um diese Uhrzeit nichts. Eine gute Fahrt heute in diesem Pfingstsonntag.
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0: Schönen guten Morgen. OE24 hier heute am Pfingstsonntag.
1: Alex Warren. Sleep a Dream.
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2: Platz 1.
3: Streit um Lugner Erbe geht weiter. Ein Freund Roland Kranzer behauptet eine enge Verbindung zu Richard Lugner. Doch ein anderer Intimus, Uli Wüllenweber, widerspricht vehement und bezeichnet sich selbst als echten Freund.
2: Platz 2.
3: Nagelsmann wird als Trainer für Liverpool gehandelt. Der deutsche Nationaltrainer Julian Nagelsmann könnte im Sommer eine Option für den FC Liverpool werden. Gespräche gab es aber bisher noch keine.
2: Platz 3.
3: Besorgnis über Wasserqualität an Kroatiens Küste. In mehreren Adriahäfen wird braunes Wasser, übler Geruch und sichtbare Verschmutzung gemeldet, was vor der Urlaubssaison für Aufregung sorgt.
2: Platz 4.
3: Trump zögert bei Waffenlieferungen an Taiwan. US-Präsident Donald Trump sieht seine Entscheidung über Waffenverkäufe an Taiwan als Druckmittel gegen Peking, was Experten zufolge die Kriegsgefahr erhöhen könnte.
2: Platz 5.
3: Timmelsjoch-Passstraße früher als üblich befahrbar.

0: Als auch Hochalpenstraße zwischen Österreich und Italien ist wegen außergewöhnlich günstiger Wetterbedingungen bereits seit Mitte Mai geöffnet, so früh wie nie zuvor.
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0: Schönen guten Morgen. Das Wetter heute am Pfingstsonntag bringt viel, viel Sommer. Höchstwerte zwischen 24 und 30 Grad. Nur vorübergehend ein paar Wolken in den Alpen und im Osten und Süden. Dazu lebhafter Wind aus Nord bis Nordost. Schönen guten Morgen. Der Blick auf die Straßen. Heute an diesem Sonntag alles ruhig. Ihr kommt gut voran.
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0: Schönen guten Morgen, Pfingstsonntag, herrliches Wetter und dazu super Hitze und gute Laune. Pack ich uns alles rein. Guten Morgen an die Frühaufsteher.
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0: Schönen guten Morgen, Alex Hausner, Ö24 hier. Es ist eine Minute vor halb acht. Guten Morgen, Österreich.
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0: Wettertechnisch wird der Pfingstsonntag heute richtig sommerlich. Die Temperaturen, die steigen auf teilweise bis zu 30 Grad. Und auch Wolken wird es heute nur wenig geben. Auf den Straßen gibt es um diese Uhrzeit nichts. Eine gute Fahrt heute in diesem Pfingstsonntag.
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schönen guten Morgen heute am Sonntag, dem 24. Mai. Es ist Pfingstsonntag, extra langes Wochenende. Wir haben eine coole Veranstaltung für euch ausgesucht, nämlich Mool Harbor in Linz. Und da gibt es Streetart in XXL-Größe zum Beispiel. Wenn ihr heute was unternehmen wollt bei dem Traumwetter, entdeckt eine der weltweit größten Graffiti-Galerien und das zum Beispiel bei einer geführten Bootstour durch den Linzer Industriehafen direkt vom Wasser aus, ist eine absolut coole Geschichte. Und der österreichische Frauenlauf geht auch über die Bühne heute. Das größte Frauenlauf-Event Europas verwandelt den Wiener Prater in eine riesige Sportarena. Also wer noch mitmachen möchte, ist ja noch Zeit. Ein Tag voller Motivation, Teamgeist und Gänsehautstimmung steht da bevor. Schönen guten Morgen jetzt mit Hertz und Purple Disco Machine. Rein heute in diesen Pfingstsonntag. Hier ist OE24, super jetzt und gute Laune.

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4: Platz 1.
6: Streit um Lugner Erbe geht weiter. Ein Freund Roland Kranzer behauptet eine enge Verbindung zu Richard Lugner. Doch ein anderer Intimus, Uli Wüllenweber, widerspricht vehement und bezeichnet sich selbst als echten Freund.
4: Platz 2.
6: Nagelsmann wird als Trainer für Liverpool gehandelt. Der deutsche Nationaltrainer Julian Nagelsmann könnte im Sommer eine Option für den FC Liverpool werden. Gespräche gab es aber bisher noch keine.
4: Platz 3.
6: Besorgnis über Wasserqualität an Kroatiens Küste. In mehreren Adriahäfen wird braunes Wasser, übler Geruch und sichtbare Verschmutzung gemeldet, was vor der Urlaubssaison für Aufregung sorgt.
4: Platz 4.
6: Trump zögert bei Waffenlieferungen an Taiwan. US-Präsident Donald Trump sieht seine Entscheidung über Waffenverkäufe an Taiwan als Druckmittel gegen Peking, was Experten zufolge die Kriegsgefahr erhöhen könnte.
4: Platz 5.
6: Timmelsjoch-Passstraße früher als üblich befahrbar. Die Timmelsjoch-Hochalpenstraße zwischen Österreich und Italien ist wegen außergewöhnlich günstiger Wetterbedingungen bereits seit Mitte Mai geöffnet, so früh wie nie zuvor.
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8: Schönen guten Morgen. Das Wetter heute am Pfingstsonntag bringt viel, viel Sommer. Höchstwerte zwischen 24 und 30 Grad. Nur vorübergehend ein paar Wolken in den Alpen und im Osten und Süden. Dazu lebhafter

0: aus Nord bis Nordost. Schönen guten Morgen, der Blick auf die Straßen. Heute an diesem Sonntag alles ruhig, ihr kommt gut voran.
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0: Ja, schönen guten Morgen, hallo, Alex Lausner hier. Ich wünsche einen schönen Pfingstsonntag. Ja, auf jeden Fall schon mal die Grille und alles auspacken. Wettertechnisch wird's ja super. Schauen wir uns gleich mal an, wie generell die Tage noch werden, okay?
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das ist auch das Motto heute für diesen Pfingstsonntag. Die Temperaturen könnten wir heute erstmals mit 30 Grad richtig hochsommerlich erleben. Es gibt nur vorübergehend ein paar Wolken, ansonsten wird's warm und schön. Am Pfingstmontag, also morgen, Sommertemperaturen bis zu 31 Grad. Viel, viel Sonne, nur hin und wieder gibt's ein paar Wolken. Höchstens vereinzelt im Süden und im Westen ein paar Schauer und Gewitter. Also, es ist angerichtet für ein

0: extra langes. Super Wochenende vom Wetter her bitte, oder? Genieß mal!
1: Holly Humberstone, To Love Somebody.
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0: Guten Morgen mit den Talking Heads. Alex Nausner, 24, jetzt ist eine Minute vor 8:30.
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0: Wettertechnisch wird der Pfingstsonntag heute richtig sommerlich. Die Temperaturen, die steigen auf teilweise bis zu 30 Grad. Und auch Wolken wird es heute nur wenig geben. Auf den Straßen gibt es um diese Uhrzeit nichts. Eine gute Fahrt heute in diesem Pfingstsonntag.
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10: Platz 1.
11: Streit um Lugner Erbe geht weiter. Ein Freund Roland Kranzer behauptet eine enge Verbindung zu Richard Lugner. Doch ein anderer Intimus, Uli Wüllenweber, widerspricht vehement und bezeichnet sich selbst als echten Freund.
10: Platz 2.
11: Nagelsmann wird als Trainer für Liverpool gehandelt. Der deutsche Nationaltrainer Julian Nagelsmann könnte im Sommer eine Option für den FC Liverpool werden. Gespräche gab es aber bisher noch keine.
10: Platz 3.
11: Besorgnis über Wasserqualität an Kroatiens Küste. In mehreren Adriahäfen wird braunes Wasser, übler Geruch und sichtbare Verschmutzung gemeldet, was vor der Urlaubssaison für Aufregung sorgt.
10: Platz 4.
11: Trump zögert bei Waffenlieferungen an Taiwan. US-Präsident Donald Trump sieht seine Entscheidung über Waffenverkäufe an Taiwan als Druckmittel gegen Peking, was Experten zufolge die Kriegsgefahr erhöhen könnte.
10: Platz 5.
11: Timmelsjoch-Passstraße früher als üblich befahrbar. Die Timmelsjoch-Hochalpenstraße zwischen Österreich und Italien ist wegen außergewöhnlich günstiger Wetterbedingungen bereits seit Mitte Mai geöffnet, so früh wie nie zuvor.
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13: Heute erwartet uns ein überwiegend sonniger und am Nachmittag auch richtig heißer Pfingstsonntag. Nach einem strahlend blauen Start kommen dann ab dem späten Vormittag ein paar Quellwolken dazu. Es bleibt aber weitgehend trocken bei Spitzenwerten von 24 bis 31 Grad. Dazu weht ein mäßiger Nordostwind und auch morgen, auch der Pfingstmontag, der bringt weiterhin Sommer pur bei heißen 25 bis 32 Grad und viel Sonnenschein. Abseits der Berge, da bleibt es meist wolkenlos, lediglich im Westen und Süden sind dann am Nachmittag einzelne Hitzegewitter nicht ganz ausgeschlossen. Perfektes Badewetter an diesem Pfingstsonntag.
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1: Es ist kurz nach 9 Uhr an diesem traumhaften Pfingstsonntag. Wunderschönen guten Morgen, Österreich. Ich bin Fina. Ja, und wir starten gemeinsam in den wohl sonnigsten Tag des Jahres.
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0: Der Himmel bei uns ist noch strahlend blau und ganz Österreich schaltet heute so richtig einen Gang runter. Während die einen jetzt vielleicht noch gemütlich im Bett kuscheln und den Duft von frischem Kaffee genießen, packen die ersten Sonnenanbeter schon die Kühltasche für den See oder schnüren sich dann die Wanderschuhe. Bei Temperaturen von bis zu 31 Grad gibt es heute einfach nur ein Ziel. Ab nach draußen und den Sommer feiern. Wir liefern euch den perfekten Soundtrack für euren Feiertag. Hier sind die Superhits und die beste Musik auf OE24. Freut euch auf jeden Fall auf Charlie Puth mit Attention. Vor allem noch Justin Wellington gemeinsam mit Small Jam und Aiko Aiko.
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11: Am heutigen Pfingstsonntag, da steigen die Temperaturen auf schweißtreibende 24 bis 31 Grad und wir genießen jede Menge Sonne mit nur ein paar harmlosen Quellwolken ab der Mittagszeit. Und es bleibt auf jeden Fall trocken. Morgen am Pfingstmontag dann geht das Prachtwetter direkt in die Verlängerung. Wieder erwarten uns da viel Sonnenschein und bis zu 32 Grad.
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12: 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Felix Jähn, Cry.
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Auf dem Wiener Rathausplatz läuft aktuell das Wien-Liebe-Festival. Das Herz der Stadt hat sich in eine riesige Genuss- und Kulturmeile mit Schmankerln, Kunsthandwerk und Actionzonen für Basketball oder Tennis verwandelt. Das absolute Highlight heute am Pfingstsonntag vor Ort wartet das Vorteilsclub Sparadies der Stadt Wien auf euch. In neuen Partnerhütten könnt ihr euch exklusive Rabatte von bis zu 50% sichern, zum Beispiel 1+1 Gratistickets für das Donauinsel Open Air oder halbe Preise auf Wiener Lebkuchen. Dazu könnt ihr auch an 2 Glücksrädern tolle Preise abräumen und der Eintritt zum gesamten Open-Air-Spektakel ist komplett frei, also packt eure Freunde ein und feiert das Wiener Lebensgefühl bei strahlendem Sonnenschein. Den perfekten Soundtrack für euren Ausflug zum Rathausplatz liefern wir hier auf OE24.

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10: Platz 1.
11: Streit um Lugner Erbe geht weiter. Ein Freund Roland Kranzer behauptet eine enge Verbindung zu Richard Lugner. Doch ein anderer Intimus, Uli Wüllenweber, widerspricht vehement und bezeichnet sich selbst als echten Freund.
10: Platz 2.
11: Nagelsmann wird als Trainer für Liverpool gehandelt. Der deutsche Nationaltrainer Julian Nagelsmann könnte im Sommer eine Option für den FC Liverpool werden. Gespräche gab es aber bisher noch keine.
10: Platz 3.
11: Besorgnis über Wasserqualität an Kroatiens Küste. In mehreren Adriahäfen wird braunes Wasser, übler Geruch und sichtbare Verschmutzung gemeldet, was vor der Urlaubssaison für Aufregung sorgt.
10: Platz 4.
11: Trump zögert bei Waffenlieferungen an Taiwan. US-Präsident Donald Trump sieht seine Entscheidung über Waffenverkäufe an Taiwan als Druckmittel gegen Peking, was Experten zufolge die Kriegsgefahr erhöhen könnte.
10: Platz 5.
11: Timmelsjoch-Passstraße früher als üblich befahrbar. Die Timmelsjoch-Hochalpenstraße zwischen Österreich und Italien ist wegen außergewöhnlich günstiger Wetterbedingungen bereits seit Mitte Mai geöffnet, so früh wie nie zuvor.
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13: Einen schönen Pfingstsonntag. Heute erwartet uns ein überwiegend sonniger und am Nachmittag auch richtig heißer Pfingstsonntag. Nach einem strahlend blauen Start, da kommen dann ab dem späten Vormittag ein paar Quellwolken dazu. Es bleibt aber weitgehend trocken und bei Spitzenwerten von 24 bis 31 Grad.
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13: Servus, es ist kurz nach 10 Uhr. Ja, hallo bei eurem perfekten Pfingstsonntag auf OE24. Schnappt euch am besten die Sonnenbrille und wir drehen jetzt die Hitzeregler so richtig auf. Am Himmel tauchen da erst langsam die ersten harmlosen Quellwolken auf, aber die Sonne, die gibt heute weiter in Vollgas. Fina WLAN hier.
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1: Nico Santos. 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

Mal ehrlich, habt ihr heute schon eure Social Media Feeds gecheckt, gefühlt? Postet ja gerade Österreich genau dasselbe Foto von den eigenen Beinen, vielleicht auf der Sonnenliege mit einem Pool im Hintergrund, oder? Naja, egal was ihr gerade macht. Super Hits und gute Laune gibt es hier nonstop auf OE24.

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2: Wow, heute steigen die Temperaturen auf schweißtreibende 24 bis 31 Grad und wir genießen auch jede Menge Sonne mit nur ein paar harmlosen Quellwolken ab der Mittagszeit. Und es bleibt auf jeden Fall trocken. Morgen am Pfingstmontag geht das Prachtwetter direkt in die Verlängerung.
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0: Regen. Wer hat sich denn heute beim Rausgehen auch gedacht, oh mein Gott, für ein paar Minuten, da brauche ich doch keine Sonnencreme. Großer Fehler, die Pfingstsonne, die hat heute richtig viel Kraft und auch vielleicht die ersten roten Nasen und ja, im Freibad schon gesichtet vielleicht. Also tut's auf jeden Fall mir einen Gefallen, schnappt euch den Sonnenschutz, schmiert euch bitte ordentlich ein und schützt eure Haut. Wir kümmern uns währenddessen um den perfekten Schutz gegen schlechte Laune mit den besten Superhits auf OE24.
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8: Platz 1.
9: Streit um Lugner Erbe geht weiter. Ein Freund Roland Kranzer behauptet eine enge Verbindung zu Richard Lugner. Doch ein anderer Intimus, Uli Wüllenweber, widerspricht vehement und bezeichnet sich selbst als echten Freund.
8: Platz 2.
9: Nagelsmann wird als Trainer für Liverpool gehandelt. Der deutsche Nationaltrainer Julian Nagelsmann könnte im Sommer eine Option für den FC Liverpool werden. Gespräche gab es aber bisher noch keine.
8: Platz 3.
9: Besorgnis über Wasserqualität an Kroatiens Küste. In mehreren Adriahäfen wird braunes Wasser, übler Geruch und sichtbare Verschmutzung gemeldet, was vor der Urlaubssaison für Aufregung sorgt.
8: Platz 4.
9: Trump zögert bei Waffenlieferungen an Taiwan. US-Präsident Donald Trump sieht seine Entscheidung über Waffenverkäufe an Taiwan als Druckmittel gegen Peking, was Experten zufolge die Kriegsgefahr erhöhen könnte.
8: Platz 5.
9: Timmelsjoch-Passstraße früher als üblich befahrbar. Die Timmelsjoch-Hochalpenstraße zwischen Österreich und Italien ist wegen außergewöhnlich günstiger Wetterbedingungen bereits seit Mitte Mai geöffnet, so früh wie nie zuvor.
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11: Heute erwartet uns ein überwiegend sonniger und am Nachmittag auch richtig heißer Pfingstsonntag. Nach einem strahlend blauen Start kommen dann ab dem späten Vormittag ein paar Quellwolken dazu. Es bleibt aber weitgehend trocken bei Spitzenwerten von 24 bis 31 Grad. Dazu weht ein mäßiger Nordostwind und auch morgen, auch der Pfingstmontag, der bringt weiterhin Sommer pur bei heißen 25 bis 32 Grad und viel Sonnenschein. Abseits der Berge, da bleibt es meist wolkenlos, lediglich im Westen und Süden sind dann am Nachmittag einzelne Hitzegewitter nicht ganz ausgeschlossen. Perfektes Badewetter an diesem Pfingstsonntag.
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11: Es ist kurz nach 11 Uhr an diesem traumhaften Pfingstsonntag. Schön, dass ihr mit dabei seid.
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einen schönen Pfingstsonntag. Das waren die Lighthouse Family mit High hier auf OE24. Super Hits und gute Laune hören wir gleich von Coldplay. Vorher noch Kygo und Selena Gomez mit It Ain't Me. Schön, dass ihr mit dabei seid.

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7: Am heutigen Pfingstsonntag, da steigen die Temperaturen auf schweißtreibende 24 bis 31 Grad und wir genießen jede Menge Sonne mit nur ein paar harmlosen Quellwolken ab der Mittagszeit. Und es bleibt auf jeden Fall trocken. Morgen am Pfingstmontag dann geht das Prachtwetter direkt in die Verlängerung. Wieder erwarten uns da viel Sonnenschein und bis zu 32 Grad.
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0: Das absolut genialste Gefühl an diesem Pfingstsonntag ist doch dieser eine Gedanke, der uns alle glücklich macht. Morgen ist nicht Montag, also zumindest kein normaler Montag, an dem der Wecker klingelt und die Arbeit ruft. Morgen ist Feiertag, also wir haben noch einen kompletten Sonntag vor uns und das Prachtwetter bleibt uns auch noch erhalten. Schiebt auf jeden Fall alle Alltagssorgen ganz, ganz weit weg und genießt den Moment. Wir feiern das lange Wochenende mit euch hier auf OE24.
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5: Platz 1.
6: Streit um Lugner Erbe geht weiter. Ein Freund Roland Kranzer behauptet eine enge Verbindung zu Richard Lugner. Doch ein anderer Intimus, Uli Wüllenweber, widerspricht vehement und bezeichnet sich selbst als echten Freund.
5: Platz 2.
6: Nagelsmann wird als Trainer für Liverpool gehandelt. Der deutsche Nationaltrainer Julian Nagelsmann könnte im Sommer eine Option für den FC Liverpool werden. Gespräche gab es aber bisher noch keine.
5: Platz 3.
6: Besorgnis über Wasserqualität an Kroatiens Küste. In mehreren Adriahäfen wird braunes Wasser, übler Geruch und sichtbare Verschmutzung gemeldet, was vor der Urlaubssaison für Aufregung sorgt.
5: Platz 4.
6: Trump zögert bei Waffenlieferungen an Taiwan. US-Präsident Donald Trump sieht seine Entscheidung über Waffenverkäufe an Taiwan als Druckmittel gegen Peking, was Experten zufolge die Kriegsgefahr erhöhen könnte.
5: Platz 5.
6: Timmelsjoch-Passstraße früher als üblich befahrbar. Die Timmelsjoch-Hochalpenstraße zwischen Österreich und Italien ist wegen außergewöhnlich günstiger Wetterbedingungen bereits seit Mitte Mai geöffnet, so früh wie nie zuvor.
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8: Einen schönen Pfingstsonntag. Heute erwartet uns ein überwiegend sonniger und am Nachmittag auch richtig heißer Pfingstsonntag. Nach einem strahlend blauen Start, da kommen dann ab dem späten Vormittag ein paar Quellwolken dazu. Es bleibt aber weitgehend trocken und bei Spitzenwerten von 24 bis 31 Grad.
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8: Ja, Mahlzeit Österreich, kurz nach 12 haben wir es. Hallo bei eurem perfekten Pfingstsonntag hier auf OE24. Am Himmel, da tauchen vielleicht langsam die ersten harmlosen Quellwolken auf, aber die Sonne, die gibt heute weiterhin Vollgas.
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nach Louis Capaldi mit Survive geht's gleich weiter mit den Chainsmokers. Vorhin dann auch David Guetta mit If You Really Love Me hier auf OE24. Schöne Mittagszeit.

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1: Wow, heute steigen die Temperaturen auf schweißtreibende 24 bis 31 Grad und wir genießen auch jede Menge Sonne mit nur ein paar harmlosen Quellwolken ab der Mittagszeit. Und es bleibt auf jeden Fall trocken. Morgen am Pfingstmontag geht das Prachtwetter direkt in die Verlängerung.
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0: perfekten Platz im Garten oder auf dem Balkon erkämpft. Es ist Pfingstsonntag, das Thermometer kratzt ja an der 30-Grad-Marke und ganz Österreich ist im kollektiven Chill-Modus. Wer jetzt schon die Sonnenbrille aufhat und ein kaltes Getränk in der Hand hält, hat heute definitiv alles richtig gemacht. Und für alle, die Beine hochlegen, da liefern wir einfach den perfekten Soundtrack zum Relaxen.
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2: Robbie Williams. All My.

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3: Platz 1.
4: Streit um Lugner Erbe geht weiter. Ein Freund Roland Granzer behauptet eine enge Verbindung zu Richard Lugner. Doch ein anderer Intimus, Uli Wüllenweber, widerspricht vehement und bezeichnet sich selbst als echten Freund.
3: Platz 2.
4: Nagelsmann wird als Trainer für Liverpool gehandelt. Der deutsche Nationaltrainer Julian Nagelsmann könnte im Sommer eine Option für den FC Liverpool werden. Gespräche gab es aber bisher noch keine.
3: Platz 3.
4: Besorgnis über Wasserqualität an Kroatiens Küste. In mehreren Adriahäfen wird braunes Wasser, übler Geruch und sichtbare Verschmutzung gemeldet, was vor der Urlaubssaison für Aufregung sorgt.
3: Platz 4.
4: Trump zögert bei Waffenlieferungen an Taiwan. US-Präsident Donald Trump sieht seine Entscheidung über Waffenverkäufe an Taiwan als Druckmittel gegen Peking, was Experten zufolge die Kriegsgefahr erhöhen könnte.
3: Platz 5.
4: Timmelsjoch-Passstraße früher als üblich befahrbar. Die Timmelsjoch-Hochalpenstraße zwischen Österreich und Italien ist wegen außergewöhnlich günstiger Wetterbedingungen bereits seit Mitte Mai geöffnet, so früh wie nie zuvor.
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6: Heute erwartet uns ein überwiegend sonniger und am Nachmittag auch richtig heißer Pfingstsonntag. Nach einem strahlend blauen Start kommen dann ab dem späten Vormittag ein paar Quellwolken dazu. Es bleibt aber weitgehend trocken bei Spitzenwerten von 24 bis 31 Grad. Dazu weht ein mäßiger Nordostwind und auch morgen, auch der Pfingstmontag, der bringt weiterhin Sommer pur bei heißen 25 bis 32 Grad und viel Sonnenschein. Abseits der Berge, da bleibt es meist wolkenlos, lediglich im Westen und Süden sind dann am Nachmittag einzelne Hitzegewitter nicht ganz ausgeschlossen. Perfektes Badewetter an diesem Pfingstsonntag.
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6: Ja, schönen Pfingstsonntag. Kurz nach 13 Uhr ist es. Das zum Thermometer, das klettert ja heute unaufhaltsam nach oben. Wir kratzen dann an der 31-Grad-Marke. Und egal, ob ihr gerade die 10 jetzt im kühlen Pool badet, vielleicht draußen gerade im schattigen Gastgarten, ja, oder ihr wartet schon auf das Schnitzel oder der Griller im Garten ist schon auf Hochtouren. Wir haben auf jeden Fall die perfekte musikalische Begleitung für euren Pfingstsonntag.
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Nou, luister zo nog in voor in relax, bros. Disney Pfingstsonntag. Dan geht's natürlich weiter mit Superhits und gute Laune auf U24. Ist schön.

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1: Am heutigen Pfingstsonntag, da steigen die Temperaturen auf schweißtreibende 24 bis 31 Grad und wir genießen jede Menge Sonne mit nur ein paar harmlosen Quellwolken ab der Mittagszeit. Und es bleibt auf jeden Fall trocken. Morgen am Pfingstmontag dann geht das Prachtwetter direkt in die Verlängerung. Wieder erwarten uns da viel Sonnenschein und bis zu 32 Grad.
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0: Schönen Sonntag mit OE24 hier auf dem Wiener Rathausplatz. Da läuft das Wien-Liebe-Festival bis zum 25. Mai. Verwandelt sich das Herz der Stadt in eine riesige Genuss- und Kulturmeile. Ihr könnt euch durch die besten Schmankerl der Wiener Küche probieren, echtes Wiener Kunsthandwerk bestaunen und ein tolles Musikprogramm live erleben. 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Und das Beste, der Eintritt zu diesem riesigen Open-Air-Spektakel ist komplett frei.
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16: Platz 1.
17: Notstand in Kalifornien wegen Chemikalientank. In Garden Grove im US-Bundesstaat Kalifornien droht ein großer Tank mit hochgiftiger Flüssigkeit zu explodieren. Zehntausende Anwohner haben ihre

0: ihre Häuser verlassen.
1: Platz 2.
0: Russischer Raketenangriff trifft Kiew. Bei einem massiven Angriff mit einer Mittelstreckenrakete sind 4 Menschen getötet und Dutzende verletzt worden. Die Explosionen haben zahlreiche Wohngebäude schwer beschädigt.
1: Platz 3.
0: Dreijähriger stirbt nach Unfall in Wien. Ein PKW hat ein Kind auf einem Tretroller in einer Garagenausfahrt erfasst. Trotz sofortiger Rettungsmaßnahmen ist der Bub an seinen schweren Kopfverletzungen gestorben.
1: Platz 4.
0: Marie Wegener spricht über finanzielle Not. Die ehemalige DSDS-Siegerin war nach ihrem Erfolg nahe der Insolvenz. Dank familiärer Unterstützung und einem neuen Studium der Musikerin geht es heute wieder bergauf.
1: Platz 5.
0: Und SK Rapid verpflichtet Stürmer aus Dänemark. Der Wiener Fußballverein holt den Angreifer Tony Adamsen ablösefrei nach Österreich. Der Stürmer soll die bisherige Offensivschwäche der Hütteldorfer beheben.
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4: Das Pfingstwochenende besorgt uns heute einen echten Prachtsonntag. Die Sonne strahlt fast durchgehend vom Himmel und der Tag sorgt ein paar Quellwolken auf. Später am Abend sind im Norden, im Salzkammergut und im Mostviertel ein paar Gewitterzellen möglich. Dazu weht lebhafter Wind bei heißen 24 bis 31 Grad. Morgen am Pfingstmontag, da geht das Sommerwetter dann in die Verlängerung und es erwartet ein strahlender Sonnenschein von früh bis spät. Der Himmel bleibt morgen auch fast wolkenlos bei heißen 25 bis 32 Grad. Euer Verkehrsupdate um 14.02 Uhr. Wir schauen nach Wien. Da dauert es bis zu einer Dreiviertelstunde länger auf der A23 Südosttangente Richtung Inzersdorf zwischen den Knoten Hirschstetten und dem Knoten Prater. In Kärnten verliert ihr 20 Minuten auf der A11 Karawankenautobahn Richtung Slowenien vor dem Karawankentunnel und in Tirol eine halbe Stunde Zeitverlust auf der B179 Fernpassstraße Richtung Nassereit zwischen dem Grenztunnel Füssen und Reute Süd. Kommt gut an!
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4: Okay, heute machen wir es uns fein, oder? Ihr genießt wieder ein bisschen die Sonne für mich mit. Dafür kümmere ich mich hier um euer musikalisches Relax-Programm mit ganz vielen Lieblingen im Mix. Zum Beispiel von Gigi D'Agostino, La Passion habe ich gleich. Oder Felix Jehn mit Pride ist mit dabei. Aber reinstarten tun wir jetzt mit dieser Dame hier. Die ist kürzlich erst 80 Jahre jung geworden und weiß noch immer, wie man das Leben genießt. Das ist Cher, All or Nothing. Ellie Rulens ist im Studio für euch.

0: schönen Sonntag. Hier ist U24. Laut dem US-Präsident Donald Trump ist ein Friedensdeal mit dem Iran weitgehend ausgehandelt. Es gibt aber heftige Kritik an Trumps Iran-Deal.
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0: Laut dem Geopolitiker Clemens Fischer ist die Einigung eine Ohrfeige für die USA und deutlich schwächer als das Obama-Abkommen von 2015. Damals sei das iranische Atomprogramm umfassend unter internationale Kontrolle gestellt worden.
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0: von Farnham, You're the Voice.
1: Ich bin eure Voice, ich bin die Ellie und das ist gleich noch eure Musik hier. Shakira ist mit dabei und ein All-Time-High von Nico Santos. Hier ist U24 um kurz vor 2:30.
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2: Ex-DSDS-Siegerin Marie Wegener stand vor Insolvenz. Die Gewinnerin von 2018 spricht offen über die Schattenseiten des Erfolgs. Auf der 2, Russland attackiert Kiew mit neuer Wunderwaffe. Die russische Armee hat die ukrainische Hauptstadt mit einer massiven Raketenwelle überzogen. Und der Top-Click-Gouverneur ruft Notstand in Kalifornien aus. Wegen der akuten Explosionsgefahr eines hochgiftigen Chemietanks hat Kaliforniens Gouverneur den Notstand für den Bezirk Orange County verhängt. Die Temperatur im Tank ist weiter angestiegen.
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2: Die Sonne hat auch heute wieder das Sagen. Es tauchen am Nachmittag nur ein paar Quellwolken auf und später sind im Norden ein paar Gewitterzellen möglich. Dazu gibt es lebhaften Wind und das Thermometer klettert auf bis zu 31 Grad. Morgen am Pfingstmontag, da geht es dann so sommerlich weiter. Strahlender Sonnenschein von früh bis spät. Der Himmel auch morgen fast wolkenlos und die Temperaturen steigen auf schweißtreibende 25 bis 32 Grad. Schönen Gruß in die Autos, euer Verkehrsupdate und wir schauen nach Wien. Da dauert es eine Dreiviertelstunde länger auf der A23 Südosthängende Richtung Inzersdorf zwischen dem Knoten Hirschstetten und dem Knoten Prater. In Kärnten verliert ihr 20 Minuten auf der A11 Karawankenautobahn Richtung Slowenien vor dem Karawankentunnel und in Tirol eine halbe Stunde Zeitverlust auf der B179 Fernpaarstraße Richtung Nassereit zwischen dem Grenztunnel Füssen und Reute Süd. Gute Fahrt!
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1: Nico Santos. 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

0: schönen Sonntag. Hier ist U24. 14.44 Uhr haben wir es ganz genau. L.A. wird evakuiert, Horrorszenarien, die sich da abspielen in Kalifornien. Ein Chemietanker droht dort zu explodieren. Mehr Infos gibt es in einer Viertelstunde bei uns hier in den Topclicks. Musikalisch gleich ein absoluter Klassiker aus den 80s. Taylor Dane, Tell It To My Heart. Das ist so eine gute Nummer. Gleich für euch mit dabei. Vorher noch One Republic, Lady Gaga und das ist jetzt Lula Young.
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0: Das sind die Super Hits auf U24. Schönen Sonntag. Ich bin die Elli. Wir hören uns wieder in 2 Minuten.
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5: Platz 1.
6: Notstand wegen giftigem Chemikalientank in den USA. In Garden Grove in Kalifornien droht ein 129.000 Liter fassender Tank zu explodieren. Zehntausende Anrainer mussten ihre Häuser bereits verlassen.
5: Platz 2.
6: Tragischer Unfall endet für Kleinkind tödlich. Ein dreijähriger Bub ist in Wien nach einem Zusammenstoß mit einem PKW im Krankenhaus gestorben. Er wurde zuvor beim Spielen auf dem Gehsteig von dem Auto erfasst.
5: Platz 3.
6: Wohnungsbrand sorgt für Großeinsatz in Wien. Feuerwehrleute haben in der Landstraße eine Frau und ihren Hund aus einer brennenden Wohnung gerettet. Zwei Personen mussten wegen Rauchgasvergiftungen in ein Spital gebracht werden.
5: Platz 4.
6: Optische Täuschung sorgt für Verwirrung im Netz. Ein virales Bild zeigt scheinbar verschiedenfarbige Bälle. In Wahrheit sind alle Kugeln braun, doch die bunten Striche täuschen.

0: täuschen unsere Augen.
1: Platz 5.
0: Und Konrad Leimer pokert um neuen Bayern-Vertrag. Nach dem Pokalsieg spricht der ÖFB-Star offen über seine Zukunft beim Verein. Er will mit den Münchnern noch viele weitere Titel gewinnen.
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4: Heute am Pfingstsonntag schalten wir auf jeden Fall auf Hochsommer. Viel Sonne im ganzen Land. Nur am späteren Nachmittag und am Abend zieht im Norden und im Mostviertel vielleicht mal ein kurzes Gewitter durch. Die Höchstwerte am Nachmittag zwischen 24 und 31 Grad. Morgen am Pfingstmontag gibt die Sonne dann nochmal Vollgas. Der Himmel zeigt sich fast überall wolkenlos. Die Wahrscheinlichkeit für Regenschauer quasi null und die Temperaturen schaffen es morgen sogar bis zu 32 Grad. Weiter auf die Straßen und nach Wien, da dauert es eine Dreiviertelstunde länger. Auf der A23 Südosttangente Richtung Inzersdorf zwischen dem Knoten Herestetten und dem Knoten Prater. In Kärnten verliert ihr 20 Minuten auf der A11 Karawankenautobahn Richtung Slowenien vor dem Karawankentunnel. Und in Tirol eine halbe Stunde Zeitverlust auf der B179 Fernpassstraße Richtung Nasserei zwischen dem Grenztunnel Füssen und Reute Süd. Gute Fahrt!
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4: Heute ist alles drin. Super langes Wochenende mit endlos vielen Sonnenstunden. Also das kann man allerhöchstens nur mehr toppen. Mit dem besten Musikmix. Die Stunde ist natürlich randvoll mit Top-Hits wieder. Elli Rulands sagt Hello und alle Farben. Baby, goodbye. Schönen Sonntag.

Riptide auf U24. Kurzer Blick zusammen ins Englisch-Wörterbuch. Was ist denn überhaupt eine Riptide? Eine Unterströmung im Meer. Hä? Okay, jetzt noch weiter ins Deutsch-Lexikon. Das sind diese Lücken in den Sandbänken, wo sich Wasser staut und mit einem Schlag zurück nach draußen reißt. Für Schwimmer extremst gefährliche Strömungen. Und ich bin gerade ein bisschen baff über diese Erkenntnis, was Vance Joy daraus gemacht hat. Riptide als Metapher für die Liebe, die dich eiskalt erwischt und dich einfach mit sich reißt. Boah, das lassen wir jetzt einmal kurz sacken. Das Schöne am Leben ist aber, dass es immer auch die Leute gibt, die einen wieder hochholen. Höher als Helium.

0: Two Hearts und Only One Lieblingsradio. OE24 gleich mit Madonna. Und dem Top-Hit von Ray. Und frische Infos gibt's wieder in 2 Minuten.
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8: Vertragspoker um ÖFB-Star Konrad Laimer. Nach dem Double-Gewinn mit dem FC Bayern verhandelt der Salzburger Mittelfeldspieler weiter über eine Verlängerung. Auf der 2, dreijähriger Bub stirbt bei Unfall in Wien. In der Brigittenau ist ein Kleinkind auf dem Gehsteig von einem Auto erfasst worden. Der Dreijährige ist im Spital seinen Verletzungen erlegen. Und der Top-Click-Gouverneur ruft Notstand in Kalifornien aus. Wegen der akuten Explosionsgefahr eines hochgiftigen Chemietanks hat Kaliforniens Gouverneur für den Bezirk Orange County Notstand verhängt.

0: Die Temperatur im Tank ist weiter angestiegen.
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0: Die Sonne scheint im ganzen Land, nur am späteren Abend zieht im Norden und im Mostviertel vielleicht mal ein kurzes Gewitter durch. Die Höchstwerte jetzt am Nachmittag zwischen 24 und 31 Grad. Morgen am Pfingstmontag, da geht es dann noch heißer weiter. Der Himmel fast überall wolkenlos und die Temperaturen schaffen es morgen auf bis zu 32 Grad. Der Blick auf die Straßen und nach Wien, da dauert es bis zu einer Dreiviertelstunde länger auf der A23 Südosttangente Richtung Inzersdorf zwischen dem Knoten Hirschstetten und dem Knoten Prater. Gute Fahrt!
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0: Wer Alkohol am Steuer trinkt, ist natürlich immer extrem verantwortungslos, keine Frage. Aber vor allem zwei Länder in Europa sind da bei den Strafen extrem streng. Wichtig für Urlauber, habt ihr top geklickt auf OE24. Wir berichten in einer Viertelstunde.
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0: Das ist euer Sonntag auf Ö24. In 2 Minuten wieder mit allen wichtigen Infos.
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5: Platz 1.
6: Polizeieinsatz bei CHP in Ankara. Beamte sind mit Tränengas in die Parteizentrale eingedrungen, um den abgesetzten Chef Özgür Özel zu entfernen. Ein Gericht hat zuvor dessen Wahl für ungültig erklärt.
5: Platz 2.
6: Sparpaket für Pensionisten beschlossen. Die Regierung senkt die Anpassung der Pensionen für 2,1 Millionen Menschen unter die Inflationsrate. Herbert Kickl kritisiert die Maßnahme scharf.
5: Platz 3.
6: Dreijähriger stirbt nach Unfall in Wien. Ein Kind wurde am Gehsteig von einem PKW erfasst und erlag im Krankenhaus seinen schweren Kopfverletzungen. Die Staatsanwaltschaft prüft nun Ermittlungen.
5: Platz 4.
6: Strenge Verkehrsregeln im Ausland drohen. Urlauber riskieren bei Verstößen wie Alkohol am Steuer hohe Geldstrafen oder Haftstrafen, vor allem in Italien oder Spanien. Experten warnen zudem, Strafzettel aus dem Ausland nicht zu ignorieren.
5: Platz 5.
6: Laimer pokert um Vertrag bei Bayern. Der ÖFB-Star möchte nach dem Doppelgewinn Titel mit dem Club sammeln. Über seine Gehaltsforderungen bei der Vertragsverlängerung schweigt der Salzburger noch.
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8: Die Sonne brennt heute vom Himmel. Nur im Norden können sich ein paar Schauer- und Gewitterwolken aufbauen. Dazu wird oft lebhaft.

0: der Wind und die Temperaturen liegen am Nachmittag zwischen 24 und 31 Grad. Morgen am Pfingstmontag legt der Sommer dann noch einen Gang zu. Der Tag bringt Sonnenschein pur, meistens einen wolkenlosen Himmel und die Temperaturen klettern morgen auf 25 bis 32 Grad. Euer Verkehrsupdate und wir schauen nach Wien. Da dauert es bis zu einer Dreiviertelstunde länger wegen Bauarbeiten auf der A23 Südosttangente Richtung Inzersdorf zwischen dem Knoten Hirschstetten und dem Knoten Prater. Kommt gut an.
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0: Und Elli Rulands im Studio. Hallo. Der Sommer gibt ja heute aber wirklich alles für uns, oder? Absolutes Badewetter, Ausflugswetter, Chillwetter, was auch immer ihr wollt, Wetter im ganzen Land. Und wir haben natürlich den passenden Soundcheck für euch dazu. Die neue von Jennifer Lopez wartet schon im Mix und wir starten rein mit der Beyoncé.

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1: Jennifer Lopez featuring David Guetta. 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

Sonntagnachmittag auf U24. Langes Wochenende. 31 Grad. Im Liegestuhl chillen. Augen so halb zu, halb offen. Klingt bei uns circa so. Herrlich, oder?

0: time of your life an diesem langen Wochenende mit unseren Lieblingshits von Kid Rock gleich und von Mike Smith. Schönen Pfingstsonntag euch, hier ist Ö24.
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11: ÖANTC warnt vor harten Strafen im Urlaubsland. Bei Alkoholdelikten am Steuer drohen in Ländern wie Italien oder Spanien drastische Geldstrafen bis hin zur Haft. Auf der 2, Herbert Kickl kritisiert geplante Pensionskürzung. Der FPÖ-Chef hat das neue Sparpaket der Regierung im Bereich der Pensionen scharf attackiert. Und der Top-Click-Polizeieinsatz gegen Opposition in der Türkei. Mit Tränengas und Gummigeschossen ist die Polizei in der Zentrale der größten türkischen Oppositionspartei in Ankara eingedrungen. Der gerichtlich abgesetzte Parteichef hatte sich zuvor in dem Gebäude verschanzt.
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11: Auch am Nachmittag geht's sonnig weiter. Es ist der bisher wärmste Tag des Jahres mit bis zu 31 Grad. Nur in Oberösterreich, da können vereinzelt ein paar gewittrige Schauer dabei sein. Morgen am Pfingstmontag, da geht das Sommerwetter dann in die Verlängerung. Es gibt strahlenden Sonnenschein von früh bis spät, wolkenlosen Himmel und das Thermometer klettert morgen sogar bis zu 32 Grad. Euer Verkehrsupdate und da gibt es eine Meldung für Wien. Ihr verliert bis zu einer Dreiviertelstunde auf der A23 Südosttangente Richtung Inzersdorf zwischen dem Knoten Hirschstetten und dem Knoten Prater.
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Der US-Präsident Donald Trump feiert ein weitgehend ausgehandeltes Atomabkommen mit Teheran. Es gibt allerdings auch Kritik. Mehr dazu in 15 Minuten in den Topclicks auf OE24. Und musikalisch alles Mögliche noch dabei. Die 80er habe ich, die 90er und jetzt was richtig Frisches im Mix von Somber. Volle gute Laune Nummer. Homewrecker jetzt für euch. 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
16: Platz 1.
17: Atomabkommen mit Iran steht. Donald Trump feiert die Einigung als Durchbruch. Experten kritisieren jedoch, dass der Deal weniger weitreichend als das Abkommen von 2015 ist.
16: Platz 2.
17: Sparpaket belastet Pensionisten. Die österreichische Regierung senkt die Anpassungen unter die Inflationsrate. FPÖ-Chef Herbert Kickl kritisiert die Sparmaßnahme als sozial ungerecht.
16: Platz 3.
17: Wohnungsbrand in Wien sorgt für Rettungseinsatz. Feuerwehrleute bergen eine Frau und ihren Hund aus einer brennenden Wohnung. Zwei Personen erleiden eine Rauchgasvergiftung.
16: Platz 4.
17: Die SDS-Siegerin spricht über schwere Zeiten. Marie Wegener berichtet offen von ihrer beinahe Insolvenz und psychischen Problemen nach ihrem Sieg. Sie arbeitet nun an ihrem Comeback.
16: Platz 5.
17: Und Rapid verpflichtet dänischen Stürmer. Der SK Rapid holt Tony Adamsen ablösefrei aus Dänemark nach Wien. Der 31-jährige Angreifer soll die Offensive des Clubs nach der schwachen Trefferbilanz verstärken.
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19: Der Tag geht größtenteils sonnig zu Ende. In Oberösterreich und vom Pongau bis ins Mostviertel sind in der Nacht noch einzelne Regenschauer oder Gewitter dabei. Meistens bleibt es aber trocken. Die Temperaturen sinken in der Nacht auf 20 bis 11 Grad. Morgen am Pfingstmontag, da gibt die Sonne dann nochmal volle Power. Der Himmel zeigt sich fast überall wolkenlos. Regenwahrscheinlichkeit gleich 0 und die Temperaturen schaffen es morgen sogar bis zu 32 Grad. Kurzes Verkehrsupdate und lange dauert es in Wien wegen Bauarbeiten. Ihr verliert bis zu einer Dreiviertelstunde auf der A23 Südosttangente Richtung Inzersdorf.

0: zwischen dem Knoten Hirschstetten und dem Knoten Prater. Gute Fahrt.
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0: Elli Rulands ist am Start für euch. Ich hoffe, ihr habt heute das Maximum rausgeholt aus diesem Traumtag. Jetzt geht's vielleicht noch den Griller anschmeißen oder einfach nur die Abendsonne genießen. Wir haben auf jeden Fall die perfekte Sommerlaune im Mix für euch. Bruno Mars, Robbie Williams, Taylor Swift, George Ezra und.

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0: Bruno Mars, I Just Might.
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I just might do nothing and chill and schmeiß den Griller an. 31 Grad Temperaturrekord aktuell in Schärding in Oberösterreich. Wahnsinn. Der bisher wärmste Tag des Jahres. Übrigens, wisst ihr, wen wir gerade überbieten? Manila. 29 Grad haben wir nur.

0: smooth geht's durch diesen Sonntag. Mit dieser Mega-Nummer gleich von Santana. Und der Top-Hit kommt von Huntrix. Und die frischen Infos gibt's auch gleich wieder. 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
0: Vertragspoker um ÖFB-Star Konrad Laimer. Nach dem Double-Gewinn mit dem FC Bayern verhandelt der Salzburger Mittelfeldspieler weiter über eine Verlängerung. Auf der 2, dreijähriger Bub stirbt bei Unfall in Wien. In der Brigittenau ist ein Kleinkind auf dem Gehsteig von einem Auto erfasst worden. Der Dreijährige ist im Spital seinen Verletzungen erlegen. Und der Top-Click-Gouverneur ruft Notstand in Kalifornien aus. Wegen der akuten Explosionsgefahr eines hochgiftigen Chemietanks hat Kaliforniens Gouverneur für den Bezirk Orange County Notstand verhängt. Die Temperatur im Tank ist weiter angestiegen.
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0: Der Tag geht mit Sonne zu Ende. Nur rund um Oberösterreich, da sind vereinzelt ein paar Regenschauer oder Gewitter dabei. Die Temperaturen sinken in der Nacht auf 20 bis 11 Grad. Morgen am Pfingstmontag geht es so sommerlich weiter. Der Himmel ist den ganzen Tag fast wolkenlos. Regenschauer sind eigentlich morgen kein Thema und die Temperaturen schaffen es auf heiße 25 bis 32 Grad. Weiter auf die Straßen und nach Wien, da gibt es Probleme wegen der Baustelle auf der A23 und zwar Richtung Inzersdorf. Zwischen den Knoten Hirschstetten und dem Knoten Prater dauert es bis zu einer Dreiviertelstunde länger.
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In der Türkei hat es einen Polizeieinsatz gegen die Opposition gegeben. Was da genau los war, erfahrt ihr in einer Viertelstunde bei uns in den Topklicks auf OE24. Und im Mix geht's gleich weiter mit einem Superklassiker von Diana King und vorher noch den Boon Benson.

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6: Platz 1.
8: Polizeieinsatz bei CHP in Ankara. Beamte sind mit Tränengas in die Parteizentrale eingedrungen, um den abgesetzten Chef Özgür Özel zu entfernen. Ein Gericht hat zuvor dessen Wahl für ungültig erklärt.
6: Platz 2.
8: Sparpaket für Pensionisten beschlossen. Die Regierung senkt die Anpassung der Pensionen für 2,1 Millionen Menschen unter die Inflationsrate. Herbert Kickl kritisiert die Maßnahme scharf.
6: Platz 3.
8: Dreijähriger stirbt nach Unfall in Wien. Ein Kind wurde am Gehsteig von einem PKW erfasst und erlag im Krankenhaus seinen schweren Kopfverletzungen. Die Staatsanwaltschaft prüft nun Ermittlungen.
6: Platz 4.
8: Strenge Verkehrsregeln im Ausland drohen. Urlauber riskieren bei Verstößen wie Alkohol am Steuer hohe Geldstrafen oder Haftstrafen, vor allem in Italien oder Spanien. Experten warnen zudem, Strafzettel aus dem Ausland nicht zu ignorieren.
6: Platz 5.
8: Laimer pokert um Vertrag bei Bayern. Der ÖFB-Star möchte nach dem Doppelgewinn Titel mit dem Club sammeln. Über seine Gehaltsforderungen bei der Vertragsverlängerung schweigt der Salzburger noch.
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10: Mit viel Sonne geht der bisher wärmste Tag des Jahres zu Ende. Nur rund um Oberösterreich, da können noch ein paar gewittrige Schauer mit dabei sein. Die Temperaturen sinken in der Nacht auf 20 bis 11 Grad. Morgen am Pfingstmontag, da legt der Sommer dann sogar noch einen Gang zu. Es gibt Sonnenschein pur den ganzen Tag, meistens einen wolkenlosen Himmel und das Thermometer klettert morgen auf bis zu 32 Grad. Euer Verkehrsupdate und da gibt es eine Meldung für Wien. Ihr verliert bis zu einer Dreiviertelstunde auf der A23 Südosttangente Richtung Inzersdorf zwischen dem Knoten Hirschstetten und dem Knoten Prater.
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10: Die Sonne steht noch top, der Grill läuft vielleicht schon an und wir haben noch ein riesen Stück Wochenende vor uns. Ist es mega oder ist es mega? Elli Rulands ist im Studio mit mega viel guter Musik, viel guter Laune und Katy Perry jetzt.

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Kurzes Update. Es regnet. Super Hits bei uns im Mix. Keine Spur von Regen natürlich. Morgen sowieso nicht. Also wir genießen ein traumhaftes Wochenende mit ganz viel Sonne. Und bei uns mit den Lieblingen von den Weather Girls gleich auf U24. Ed Sheeran gibt's vorher noch und jetzt Ava Max. Whoa.

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0: Hier ist Ö24 am Sonntag mit zwei wunderschönen Nummern gleich im Mix. Von der Leiters Family gleich. Lifted ist mit dabei. Und der Top-Hit von Leonie. So baby, don't worry, you are my only, you won't be lonely. Und die frischen Infos gibt's wieder in zwei Minuten.
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7: ÖANTC warnt vor harten Strafen im Urlaubsland. Bei Alkoholdelikten am Steuer drohen in Ländern wie Italien oder Spanien drastische Geldstrafen bis hin zur Haft. Auf der 2, Herbert Kickl kritisiert geplante Pensionskürzung. Der FPÖ-Chef hat das neue Sparpaket der Regierung im Bereich der Pensionen scharf attackiert. Und der Top-Click-Polizeieinsatz gegen Opposition in der Türkei. Mit Tränengas und Gummigeschossen ist die Polizei in der Zentrale der größten türkischen Oppositionspartei in Ankara eingedrungen. Der gerichtlich abgesetzte Parteichef hatte sich zuvor in dem Gebäude verschanzt.
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7: Der Tag geht größtenteils sonnig zu Ende. In Oberösterreich und vom Pongau bis ins Mostviertel sind in der Nacht noch einzelne Regenschauer oder Gewitter dabei. Meistens bleibt es aber trocken. Die Temperaturen sinken in der Nacht auf 20 bis 11 Grad. Morgen am Pfingstmontag, da gibt die Sonne dann nochmal volle Power. Der Himmel zeigt sich fast überall wolkenlos. Regenwahrscheinlichkeit gleich 0 und die Temperaturen schaffen es morgen sogar bis zu 32 Grad. Euer Verkehrsupdate und wir schauen nach Wien. Da dauert es bis zu einer Dreiviertelstunde länger wegen Bauarbeiten auf der A23 Südosttangente Richtung Inzersdorf zwischen dem Knoten Hirschstetten und dem Knoten Prater. Kommt gut an.
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10: Leonie, don't worry.

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0: Das ist euer Feiertag hier auf OE24. Und das war's von mir. Elli Ruhland war im Studio heute für euch. Wir hören uns schon morgen wieder ab 14 Uhr. Ich freue mich, wünsche euch einen schönen Abend und sag Baba.
1: 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Fever Dream.
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6: Platz 1.
7: Polizeieinsatz bei CHP in Ankara. Beamte sind mit Tränengas in die Parteizentrale eingedrungen, um den abgesetzten Chef Özgür Özel zu entfernen. Ein Gericht hat zuvor dessen Wahl für ungültig erklärt.
6: Platz 2.
7: Sparpaket für Pensionisten beschlossen. Die Regierung senkt die Anpassung der Pensionen für 2,1 Millionen Menschen unter die Inflationsrate. Herbert Kickl kritisiert die Maßnahme scharf.
6: Platz 3.
7: Dreijähriger stirbt nach Unfall in Wien. Ein Kind wurde am Gehsteig von einem PKW erfasst und erlag im Krankenhaus seinen schweren Kopfverletzungen. Die Staatsanwaltschaft prüft nun Ermittlungen.
6: Platz 4.
7: Strenge Verkehrsregeln im Ausland drohen. Urlauber riskieren bei Verstößen wie Alkohol am Steuer hohe Geldstrafen oder Haftstrafen, vor allem in Italien oder Spanien. Experten warnen zudem, Strafzettel aus dem Ausland nicht zu ignorieren.
6: Platz 5.
7: Laimer pokert um Vertrag bei Bayern. Der ÖFB-Star möchte nach dem Doppelgewinn Titel mit dem Club sammeln. Über seine Gehaltsforderungen bei der Vertragsverlängerung schweigt der Salzburger noch.
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9: Der Tag geht mit Sonne zu Ende. Nur rund um Oberösterreich, da sind vereinzelt ein paar Regenschauer oder Gewitter dabei. Die Temperaturen sinken in der Nacht auf 20 bis 11 Grad. Morgen am Pfingstmontag geht es so sommerlich weiter. Der Himmel ist den ganzen Tag fast wolkenlos. Regenschauer sind eigentlich morgen kein Thema und die Temperaturen schaffen es auf heiße 25 bis 32 Grad.
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1: Nico Santos. All-Timer. 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
9: 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Sapphire.

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1: Jennifer Lopez featuring David Guetta. Save Me Tonight.

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1: Nico Santos. All-Timer. All-Time High.

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